Ja, ich hätte es selber fast nicht besser sagen können. Friday, I'm in love. Herzlich willkommen zur CR94.4 Morning Show mit mir, Timo, hier mit euch für die nächste Stunde, wo wir lockerflockig in den Tag starten. Und ich kann in unserem Live-Chat einen Kommentar sehen vom lieben Marc, der sagt guten Morgen an alle und das kann ich nur weitergeben, einen wunderschönen guten Morgen und ich hoffe, dass der Tag für alle einfach gut startet. Für unsere Schüler und erst die Studenten war es die erste Woche wieder zurück, back in school oder back in university und ich hoffe, es haben alle gut überstanden, wieder gut in die Routine gefunden. Und an alle, die nicht in der Schule oder Uni sind und einfach gerade zuhören auf dem Weg zur Arbeit, schon in der Arbeit oder einfach daheim im Bett, einen wunderschönen guten Morgen und wir starten weiter mit Conan Gray

Ja, Noah Kahan und Hosea mit Northern Attitude. Ich glaube, es passt vom Vibe her heute recht gut dazu. Es ist sehr regnerisch, es tröpfelt die ganze Zeit und sehr bewölkt. Ich meine, es ist auch 8 in der Früh. Vielleicht kommt die Sonne noch, schauen wir mal. Aber momentan schaut schon nach so richtigen Herbstwetter aus, muss ich sagen. Und ich weiß, dass später, wenn meine Kollegin kommt, sein wird so Herbstwetter, weil sie hat einfach

Jedes Mal, wenn ich Chili mache, mache ich mir einen Käsetoast dazu und tunk den rein. Und Käsetoast mit einem Streichkäse-Eckel drin. Streichkäse-Eckel, Käse, und das ist mein Käsetoast. Und wenn man den dann in dieses Chili tunkt, das ist kein besseres Geschmackserlebnis, um den Herbst einzustimmen, als eine gute Schüssel Chili mit Käsetoast, muss ich ehrlich sagen. Aber ich schweife schon wieder vom Thema ab. Es ist 18 Uhr früh und ich habe schon wieder Hunger. Aber ja, schauen wir mal, ob der Tag heute noch ein wenig Sonne mit sich bringt. Ich weiß es nicht so wirklich. Ich glaube es auch nicht so wirklich, aber man kann ja mal schauen. Aber was bei uns definitiv zum Wetter passt, ist der nächste Song. Und der ist von The Cooks und der heißt Stormy Weather.

irgendwie habe ich das Gefühl, ich habe es heute geschafft, so jeden herbstlich angehauchten Song in unsere Morgenshow zu hauen. Und ich fühle mich auch nicht schlecht drüber, weil es ist einfach die Mut dafür da. Juhu! Ich brauche nicht mehr bei 28 Grad Hitze hoffen, dass es bald einmal abkühlt. Das hat es jetzt gemacht. Ich meine, es regnet zwar, aber das legt sich doch sicher wieder. Und bis nächste Woche, Montag, wo dann offiziell wieder Uni-Start ist, ist ja auch noch viel Zeit und ein ganzes Wochenende dazwischen. Wenn ihr da draußen Lust habt, auch Morgengrüße oder irgendwas zu schreiben, wir haben auch einen CR944 Live-Chat auf www.cr944.at/chat und da könnt ihr gerne auch mitreden, Morgengrüße senden oder einfach nur eine nette Nachricht hinterlassen. Ja, heute haben wir noch viel auf dem Plan. Später um 9 geht es nämlich dann sofort weiter mit dem City-Magazin, damit ihr erfahrt, was übers Wochenende so alles passiert, was es so alles noch gibt und was man natürlich übers Wochenende alles so machen kann. Und genau, auch wichtig, heute später um 12 ist unser Klangsalat von der lieben Ilva und mir noch. Und da reden wir ein wenig über zwei Pop-Ikonen, eine Band und einen sehr bekannten Mann, sagen wir so. Und wenn ihr wissen wollt, wer diese Personen sind, müsst ihr später definitiv einschalten oder einfach anlassen. Einfach ein Radio nicht ausschalten, einfach CR44 laufen lassen. Und genau so lassen wir jetzt den nächsten Song anlaufen. Und das ist nämlich von Animals, das Cover von The House of the Rising Sun.

Ja, Calm R. McGuinness und Long Night Ahead. Und ich finde es immer so lustig, wie er das mit seinem irischen Akzent ausspricht, Long Oil Night Ahead. Und ich höre das Lied richtig, richtig gern, weil es meine Motivation einfach immer hochhaut. Es kann ja, wenn es draußen manchmal so regnerisch ist und ich würde jetzt nicht sagen schier, weil ich mag das Wetter, aber wenn es schier draußen ist, entweder gibt es die Leute, die dann voll motiviert sind und sagen, ja, jetzt muss ich drin bleiben, weil jetzt, ich kann ja nicht raus, es regnet, so in die Richtung. Und jetzt bin ich voll produktiv. Und es gibt die anderen Leute, die sagen, es regnet, ich fühle mich so träge, ich mache, glaube ich, heute gar nichts. Und ich zähle halt leider mehr zur zweiten Sorte, die dann sich auf die Couch setzen mit einem guten Buch und sagen, ja, heute ist so regnerisch, es ist Lesewetter, da kann man eigentlich gar nichts tun. Funktioniert halt leider nicht, wenn man um 8 in der Früh da sein darf und am Radio sprechen kann und mit euch diese Stunde verbringen kann. Aber ganz sicher, dass ich mir heute am Abend noch mit einem Buch hinsetze. Oder wenigstens ein Hörspiel oder irgendwas. Aber ja, und dann höre ich mir gern so ein bisschen irisch inspirierte Lieder an, weil ich immer das Gefühl habe, danach hat man mehr Motivation und einfach mehr Freude. Vielleicht liegt das im Genre, vielleicht liegt das aber auch nur an mir. Aber ja, also ich glaube, mit dem Lied kann man fast dann nicht mehr schlechte Laune haben. Und noch ein Künstler, wo ich sagen würde, bei dem, wenn da ein Lied spielt, ich kann fast keine schlechte Laune haben, ist Alex Warren. Und der ist auf unserem nächsten Track, nämlich mit Jelly Roll. Und die spielen für uns jetzt Bloodline. Viel Spaß.

Ja, it's the season of the sticks und die Stick-Season hat definitiv wieder angefangen. Das heißt, für mich hat auch die Noah Kahan-Season, also Kahan-Season wieder angefangen, weil dieser Artist ist für mich essentiell Herbst. Ich würde ihn, nicht um schlecht zu klingen, aber ich würde ihn jetzt nicht so oft im Sommer hören, obwohl ich ihn doch ein paar Mal gespielt habe. Aber er ist essentiell einfach Herbst. Und ich habe gerade so drüber nachgedacht, ich bin ja ursprünglich aus Kärnten. Und wenn ich da ganz, ganz böse reden darf, dann kann man sagen, wenn es da regnet, steht alles still. Also es fängt an zu regnen und du kannst dir sicher sein, es fahren drei Züge nicht, irgendwas staut sich. Also ich glaube, wir Kärntner können nicht so gut mit dem Regen, anscheinend. Und darauf bin ich gekommen, weil ich gerade eine ganz liebe Nachricht von meiner Kollegin bekommen habe, der ihr Zug feststeckt. Sie sagt, es geht sich alles aus, aber ich komme ein bisschen später. Anscheinend bringt der Regen doch überall ein bisschen Probleme. Und vor allem bei den Zügen, wobei ich glaube nicht, dass unsere Züge hier einen Regen brauchen, um Probleme zu haben. Aber ich glaube auch nicht, dass sie so unbedingt helfen dabei. Aber naja, ich habe jetzt einen deutschen Song mitgebracht. Wer für die Charts am Mittwoch da war oder ich glaube sogar die Charts letzte Woche, der kennt ihn schon. Und es handelt sich hier um Romero und Tiefer gelegt.

dazu, auch wenn wir einen eher entspannteren Start in die Stunde hatten, würde ich sagen, dass wir es jetzt für die nächsten 10 Minuten ein bisschen schneller angehen. Einfach nur, um aufzuwachen vom City Magazin, wo wir dann um 9 natürlich ganz frisch und locker reinstarten. Und für alle, die inzwischen dazugekommen sind oder vielleicht auch oben auf unserer Terrasse hier an der FH zuhören. Hi, guten Morgen. Wir beenden diese Stunde locker und poppig sozusagen. Und genau das macht jetzt Charlotte Sands mit Spite. Und ich kann gar nicht aufzählen, wie oft ich etwas nur zum Trotz gemacht hat. Aber am Ende ist Trotz vielleicht genau das, was man in ein Studium braucht. Viel Spaß!

Ja, das war gerade Tribe mit Diamond nach Spite. Das ist ein sehr sommerlicher Song, aber ich habe gedacht, das ist sicher ein guter Song, um diese wunderschöne Stunde und diese wunderschöne Morningshow abzurunden. Ich darf mich jetzt verabschieden, aber nicht für lange, nämlich genau für ungefähr 3 Minuten, bis nämlich um 9 jetzt das City Magazine anfängt mit der lieben Ilva, die ich da schon neben mir sehe, die auch schon sehr gespannt ist, was wir alles fürs Wochenende so haben und euch auch erzählen werden. Also einfach dranbleiben und bis dahin hören wir jetzt noch Adele und Rumor Has It. Viel Spaß.

0: And it's Saturday, Sunday, what?
1: Ja, und es ist definitiv Freitag und dann Samstag und dann Sonntag. Und wir sitzen aber heute hier. Ich bin der Timo und mit mir ist...
2: Hi, ich bin die Ilva und ja, wir haben den Freitag erreicht und das heißt gleichzeitig bei uns ist es Zeit für das City-Magazin, wo wir ein wenig drüber plaudern, was so in St. Pölten und in der Umgebung am und ums Wochenende herum ansteht. Und ich kann euch jetzt schon verraten, sind wieder sehr interessante, unterschiedliche Sachen geplant und ja.
1: Aber ich glaube, bevor wir reinstarten, spielen wir noch ein bisschen Musik, oder?
2: Voll gerne.
1: Okay, wir fangen an mit 5 Seconds of Summer und Bad Omens.

0: Ja, ein bisschen eine harsche Überleitung auf unserer Seite, Entschuldigung, Incident. Aber wir wollten jetzt unbedingt Smash Mouth und Oz da drin haben, weil das ist die perfekte Überleitung zu unserem ersten sozusagen Tipp für das Wochenende, nämlich wirklich fürs ganze Wochenende, von heute nämlich bis inklusive Sonntag, feiert nämlich das Hollywood Vegaplex St. Pölten Schreck. Und man kann sich den ersten Schreckfilm wieder in den Kinos anschauen. Also wirklich von Lightning McQueen und Cars direkt rübergefahren sozusagen in Shrek und die 25-Jahr-Feier. Wir freuen uns dann natürlich mit Shrek, dass er wieder zurück in die Kinos kommt. Und ja, bist du ein Shrek-Fan?
1: Ja, würde ich sagen, nicht so ganz. Es hat mich nie so abgeholt. Ich habe die Filme ziemlich sicher mal als Kind gesehen, aber es war jetzt nicht so mein Favorite, aber ich weiß, dass sehr viele Menschen Shrek near and dear to their heart ist. Eine sehr gute Freundin von mir ist auch sehr Shrek begeistert und ja, es ist sicher das perfekte Programm für heute, wenn man so rausschaut. Jetzt gerade fängt es wieder stärker zu regnen an und das ist natürlich ideal, um ins Kino zu gehen und dann auch später vielleicht zu Hause noch die weiteren Teile.
0: Ein Schreckmarathon.
1: Das, und auch rein, was ich jetzt gerade so von den Bildern im Kopf habe, passt auch so perfekt in den Herbst einfach.
0: Hätte ich auch gedacht, ich wollte gerade sagen, macht euch so eine Erdäpfelcremesuppen mit so Croutons und dann kannst du tun, als ob das der Schwamp ist, wo der Shrek her ist.
1: Ja.
0: Und dann isst ihr mit ihm und könnt nebenbei, vielleicht nicht im Kino, aber vielleicht für die weiteren Filme dann zu Hause.
1: Im Kino Erdäpfelsuppen was sagen,
0: ich glaube, da wird sich das Kinopersonal nicht so freuen, wenn ihr mit der Erdäpfelsuppen reinmarschiert.
1: Das vielleicht.
0: Aber wir wissen es nicht. Aber wir
1: wir tun es jetzt nicht encouragement.
0: Ja.
1: Also, es ist nicht eine Empfehlung von unserer Seite. Erdäpfelsuppe zu Hause konsumieren.
0: Bitte konsumiert eure Erdäpfelsuppen zu Hause. Naja, von Erdäpfelsuppe gab es aber sicher auch schon in der Zeit, wo du unsere nächste Sache mit hast, oder?
1: Ja, es gibt eine recht interessante Führung durch St. Pölten morgen um 14 Uhr. Das nennt sich Barocke Spezialitäten und das ist eine unterhaltsame Stunde über die Doppelmoral der barocken Zeit. Ein Blick über Hygiene, Gesundheit und Kleidung. Treffpunkt dazu ist bei der Tourismusinformation Rathaus Platz 1. Es ist Open Air. Ich lese jetzt leider gerade nicht raus, ob es auch stattfindet bei Schlechtwetter. Aber ja, einfach noch einmal kurz auf der Webseite checken von der Tourismusinfo St. Pölten. Und da gibt es alle weiteren näheren Infos dazu.
0: Dem sicher auch schon Erdäpfelsuppe gegessen damals.
1: Ja, wahrscheinlich.
0: Dem ist ja viel Erdäpfel gehabt, aber bei dem war es wahrscheinlich ein bisschen mehr wässrig.
1: Ja. Ja, das
0: nicht
1: stimmt.
0: Nicht so gut. Ich mag meine püriert mit Croutons.
1: Ja,

0: Das war Lukascha mit Mensch und davor haben wir Bibica mit Call My Manager gehört und das ist die perfekte Überleitung zu unserem nächsten Event, denn musikalisch geht es auch wieder ab in St. Pölten. Am Samstag findet nämlich das klassische Turmplatz Open Air statt. Gemeinsam treten oder nacheinander eigentlich, besser gesagt, treten Lea Bibica und Lukascha auf. Denn das Ganze wird beschrieben als wenn Pop auf Wiener Schärfe, Mundart auf Reggae und große Gefühle auf urbane Vibes treffen, heißt es. Herzlich willkommen zum Domplatz Open Air 2026. Lea ist eine fein gezeichnete Popkünstlerin zwischen Nähe und Größe. Bibica ist bekannt für seinen Wiener Schmäh mit unverwechselbaren, wie ich fast sagen würde, Falco-eskem Sound. Und Lukascha haben wir gerade gehört mit Reggae Vibes Made aus St. Pölten und Touch of Mundart. Und ja, zeigt eigentlich, wie vielfältig die deutschsprachige Pop-Landschaft ist. Es ist ein Open Air, deswegen auch ein wenig wetterabhängig, aber schauen wir mal, was so kommt.
1: Ich drücke die Daumen.
0: Same.
1: Ich auf der anderen Seite habe was ganz anderes für euch, nämlich für heute, wer heute am Abend noch nichts geplant hat und vielleicht kein Problem hat, auch einen Regenschirm mitzunehmen oder so. Für den würde die Wanderausstellung Menschenbilder vielleicht was sein. Die macht nämlich gerade Halt am Rathausplatz in St. Pölten. Und die Stadt lädt heute am 11. September am Abend um 18.30 Uhr zur Eröffnung davon ein, nämlich auch am Rathausplatz. Und die Ausstellung wird präsentiert von niederösterreichischen Berufsfotografinnen und Fotografen und zeigt ihre besten Arbeiten und besten Werke und mit viel Vielfalt und hohem handwerklichen und künstlerischen Niveau der Berufsstätte. Genau, und sie wollen die Kunst der Fotografie einem breiten Publikum näher bringen und sie wird auch noch bis 1. Oktober zu sehen sein. Also wer kein Regenschirmmensch ist und sagt, ich bleibe heute daheim, ich gehe nirgendwo hin, die Ausstellung ist noch ein wenig länger und an einem schönen Tag können Sie sie auch gerne noch anschauen gehen.
0: Super spannend. Wäre das was für dich?
1: Ich glaube schon. Und ich kann mir auch vorstellen, dass ein paar von meinen Mitstudierenden und ich vielleicht schauen gehen. Vielleicht nicht heute, weil es ist Freitag und es regnet und ich bin kein Regenschirmmensch.
0: Ja.
1: Aber nachdem ich Fotografie studiere, glaube ich, wäre das doch spannend zu sehen, was so die besten Arbeiten sozusagen sind von Ihnen.
0: Absolut. Vielleicht kann man sich ja auch ein wenig inspirieren lassen. Jetzt wollen wir mal musikalisch weiter, bevor wir weiter plaudern. Vielleicht dann auch einmal, was eben so bei uns am Wochenende ansteht.
1: Noch bessere Idee.
0: Perfekt. Dann hören wir jetzt rein bei Role Model mit Sally, When the Wine Runs Out.

0: Ja, und das war Casey Barnes mit Gone, Gone, Gone. Und ich glaube, was hast du so fürs Wochenende geplant?
1: Ja, gute Frage.
0: Nächste Frage.
1: Nächste Frage. Das ist mir zu privat.
0: Also wirklich?
1: Ja, na, ich habe jetzt dieses Wochenende noch nicht so wirklich so eine konkrete Veranstaltung oder sowas geplant. Wir haben einmal drüber geredet, dass wir vielleicht nach Krems mit dem Zug fahren wollen.
0: Hübsch.
1: Von Emmersdorf weg, weil das ist so ein Ding, was ich mir, seit ich da in der Gegend unterwegs bin, schon länger einbilde, dass ich das unbedingt gerne mal machen würde, mit dem Zug hinfahren und dann vielleicht in Krems unten zu wenig durch die Stadt spazieren, vielleicht zu einem Hörigen einkehren und schauen, ob irgendwo schon vielleicht die ersten Sturmstandau aufgemacht haben.
0: Sturmseason.
1: Ein, zwei Getränke da irgendwo genießen und dann wieder Richtung zurückfahren, entweder halt mit dem Zug oder mit dem Bus. Das haben wir dann nur ein bisschen offen gelassen oder ein bisschen hin und her spazieren.
0: Je nachdem, was weniger Verspätung hat.
1: Exactly. Also irgendwie bin ich doch ein bisschen vielleicht übers Zug von
0: der Heute in der Früh schon einen Shoutout gegeben, weil ich gerade die Nachricht gekriegt habe, dass du Verspätung hast.
1: Ja, irgendwas, also... Nein. Meine lieben Bundesbahnen, bitte.
0: Bitte, es ist nur ein bisschen Regen. Ihr schafft es, das Schatzis.
1: You got this.
0: Wir glauben alle an dich.
1: Es ist okay, aber es ist in letzter Zeit ist es ein bisschen anstrengend, aber es ist okay. Und ja, genau, das wäre mal so einer der Punkte. Aber sonst, glaube ich, wird es eher ein entspanntes Wochenende. Die einen oder der andere da draußen wissen wahrscheinlich auch, wenn wir es auch schon ein paar Mal erwähnt haben, dass ich auch ein Formel-1-Fan bin. Da steht am Wochenende der große Preis von Madrid am Kalender. Es ist das erste Mal, es wirkt wie eine sehr schwierige Rennstrecke und das wird dann wahrscheinlich am Sonntag zumindest laufen.
0: Mhm.
1: Wie schaut es bei dir aus, Timo?
0: Ich habe ein sehr entspanntes Wochenende geplant, muss ich sagen. Ich hatte jetzt in letzter Zeit viel Stress, unter anderem so, ich muss das machen, ich muss das machen, ich muss dort sein, ich muss drüben. Generell der ganze August war ein bisschen stresshaft. Und jetzt habe ich gesagt, dieses Wochenende, ich mache nichts. Gar nichts. Und ich habe so einen schönen Partner, der mir zum Glück dann gesagt hat, ja, ich koche uns was, du brauchst nicht kochen. Und die war so, ja, meine Gebete sind erhört, weil jetzt kriege ich Chili
1: nice.
0: Mit Käsetoast. Zum Dunkeln. Also,
1: das hittet bei
0: jetzt
1: dem
0: bei dem Wetter,
1: Wetter
0: nämlich.
1: Boah,
0: ja.
1: Das
0: und dann wird wahrscheinlich irgendeine Serie oder irgendein Film angeschaut. So wie ich meinen Partner kenne, wahrscheinlich Gilmore Girls. Aber es passt ja leider auch dann wieder in die Zeit.
1: Es ist wieder die Zeit.
0: Und wahrscheinlich Sonntag, wenn ich mich dran erinnere, ich Gehirn wie ein Nudelsieb, wenn ich mich dran erinnere, dass ich danach Formel anschaue. Ja. Und mir wird es interessieren. Ich habe noch, wie jetzt überall Formel 1 auf meinen Social Medias habe, ich habe noch nie ein Rennen geschaut.
1: Mhm.
0: Nur so passiv mit meinem Vater, der das sehr gern schaut und ihr als Kind gedacht hat, die fahren den Kreis, das ist so doof. Und inzwischen fange ich langsam
1: ja,
0: und
1: setzen
0: sich da die Gene.
1: Ja.
0: Und ich bin so, ui, letztens bin ich da schon, Mist, ich bin schon wie mein Vater. Immer nicht schlimm, aber hu.
1: Ja.
0: Realisation hat gehittert.
1: Deswegen vielleicht wirklich wird sich dieses Wochenende gut anbieten zum Einsteigen. Eben neue Rennstrecke kennt keiner der Fahrer. Vielleicht ist das
0: schauen wir mal, ob Kimi achten Sieg.
1: Ja, Mercedes-Dominanz wieder am Start.
0: Ja, ich würde es vielen, vielen gönnen, sozusagen.
1: Ja, das schauen wir mal. Natürlich, mein Herz ist bei der Scuderia. Das ist gerade wieder ein bisschen schwierig, aber schauen wir, was wird. Bevor wir da jetzt nur länger, bevor ich da in eine Hole reinfallen, machen wir mit Musik weiter.
0: Machen wir mit Musik weiter. Und als nächstes haben wir eine Klagenfurter Band und die heißt Borderlane und der Song von ihnen ist Highway Heist. Viel Spaß!

0: Das war Julia Cole mit A Day Late and A Buck Short. Ein wenig Country-Vibes bei uns. Ich finde, es gibt auch gleich wieder viel Energie für den Tag. Und viel Energie braucht man auch nächste Woche, denn wir wollen euch die Chance geben, euch für das Event schon vorzubereiten. Noch die letzten Trainingseinheiten raushauen diese Woche, denn nächste Woche geht's aufs Bike.
1: Ja, genau. Nächste Woche ist nämlich das vierte Critical Mass St. Pölten, wo Familien gemeinsam auf die Straße gebracht werden. Eine Fahrraddemo, und die startet um 15 Uhr am Domplatz, und von dort aus geht es rund 3 bis 4 Kilometer lang die Strecke bis zum Rathausplatz. Es ist vorgesorgt, die Polizei sichert die Fahrt, sodass auch die jüngsten TeilnehmerInnen sicher mitfahren können. Die Teilnahme ist natürlich vollkommen kostenlos, und die Kidimas ist eine Demonstration für eine kinderfreundliche und lebenswerte Stadt, weil die Stadt gehört nicht nur den Autos, sondern die Straßen auch den Kindern und Familien, und die Strecke ist bewusst kurz gehalten, damit kleine Kinder und jüngere Kinder auf Laufrädern auch mitfahren können. Im Generell, ob Kinderrad, Laufrad, Lastenrad, Anhänger oder alles Mögliche, jeder darf mitfahren. Und das finde ich eigentlich recht cool.
0: Ja, absolut. Ich persönlich muss leider sagen, Radfahren ist jetzt nicht so meine Kerndisziplin.
1: Nicht?
0: Es ist leider was nicht. Das hat sich, ich habe mich nie so wohl gefühlt auf 2 Rädern. Ich habe dann später nicht.
1: Lieber 4.
0: Ich habe lieber 4. Aber natürlich absolut wichtige Situation, und ich bin dann auch eher so, man kann auch einmal zu Fuß gehen. Also es muss nicht überall das Automobil sein.
1: Ja, aber ich glaube, bevor ich zu Fuß gehe, fahre ich mit dem Rad.
0: Fair enough.
1: Da bin ich schneller da, es geht ein bisschen Wind, mir ist nicht heiß und meine Füße tun nicht so weh. Aber als kleine Anekdote, ich glaube, das hätte meiner kleinen Schwester gefallen.
0: Ist sie eine Radmaus?
1: Nein, überhaupt nicht. Nämlich, sie hat sich geweigert, Radfahren zu lernen. Sie wollte es partout nicht. Und meine Mutter war so, ja, du musst nicht Radfahren, aber die Fahrradprüfung musst du machen. Ja. Weil es ist wichtig, im Straßenverkehr sich auszukennen. Und sie hat gesagt, okay, das mache ich, aber ich werde niemals Radfahren lernen. Und meine Mama war so, ja, okay. Und dann in Covid-Zeiten, wo wir eh nichts zu tun gehabt haben, meine Mutter hat immer wieder gefragt, willst du nicht Radfahren? Und meine Schwester war so, nein, ich will nicht Radfahren. Und ich so, okay. Und dann ist es wieder gelockert worden, die Regelungen eh. Und ich so, okay, wir wollen Oma besuchen. Und unsere Oma ist zu Fuß 20 Minuten weg, und mit dem Radl sind es 5. Und ich habe gesagt, hey, ich gehe nicht zu Fuß, das ist mir zu lang, ich fahre mit dem Rad. Und sie so, okay, aber ich will nicht Radfahren. Ich so, du musst nicht Radfahren. Wie du dort hinkommst, ist dann nicht mein Problem, gell? Das erste Mal ist sie neben mir hergelaufen. Das hat sie nicht nochmal gemacht. Das zweite Mal hat sie gesagt, nein, aber ich will nicht. Und ich so, ja, willst du dich draufsetzen hinter mir? Anhalten. Sie so, ja, okay, machen wir das. Und ich bin ein wenig gemein gewesen, muss ich zugeben. Ich fahre nämlich Kraut ein, quer, fällt aus. Bin dann über Hügel und Hugerland gefahren, und sie sind drauf gesessen, nicht runtergefallen. Ich habe gesorgt, wir haben Helme aufgehabt. Und das dritte Mal ist sie dann selber gefahren.
0: Wow.
1: Meine Mutter dankt mir bis heute, dass ich sie anscheinend so verstört habe, dass sie dann selber gefahren ist. Aber ich glaube, es ist einfach wichtig, dass den jüngeren Kindern auch gesagt wird, hey, das kann voll lustig sein. Und ein besonders Zuckerl, was ich vergessen habe zu erwähnen, für die Kinder, für alle teilnehmenden Kinder gibt es am Ende ein Eis von der Stadt St. Pölten.
0: Das ist natürlich ein Bonus.
1: Ein Motivationsfaktor.
0: Den würde ich mir aber fairerweise dann auch gerne abholen, wenn ich da schon.
1: Wir sind keine Kinder mehr. Wir können unser eigenes Eis nehmen.
0: Das stimmt. Ja, und wenn wir gerade so nett bei den Fahrradanekdoten sind, da ist mir auch gerade noch was eingefallen. Als Kind bin ich schon Rad gefahren, und ich habe einen Kindheitsfreund, der bis heute extrem starker Radfahrer ist, eben auch zu Straßenrennen und Mountainbike, alles das
1: gefahren ist,
0: querfeldein, das teilweise vor der Schule meistens noch auf unseren Hausberg raufgeradelt, weil einfach
1: casual.
0: Und jedenfalls, wenn wir Kinder waren, sicher so sechs oder sieben, hat es bei uns in der Nähe ein Radrennen gegeben. Mhm. Und eben auch unterschiedliche Kategorien. Und der Freund und ich sind in derselben Kategorie gestartet. Und es waren insgesamt vier. Und ich war halt mit Abstand einfach die langsamste. Ich habe nicht recht die Motivation gehabt, mich da irgendwie reinzusteigern. Irgendwie war mir alles wurscht. Und ja, es hat sehr lange ausgeschaut, als würde ich als Vierter ins Ziel kommen. Leider hat es dann einen von den Vorderen geschmissen.
1: Podium.
0: Dann bin ich noch aufs Podium gefahren.
1: Schlecht für ihn, gut für dich.
0: Das war mein größter Raderfolg und dann habe ich die Radlerkarriere an den Nagel gehängt.
1: Das hättest du nicht mehr übertrumpfen können.
0: Nein, das
1: das war dein Moment.
0: Einfach, das war einfach Peak. Und das hat einfach gezeigt, Persistence ist wichtig.
1: Persistence und Glück.
0: Man muss einfach ein bisschen durchziehen. Man darf nicht aufgeben, weil vielleicht...
1: Schlockzwin. Entschuldigung, nein.
0: Vielleicht gibt's, öffnet sich ja Möglichkeiten.
1: Genau, so betiteln wir das jetzt.
0: Genau.
1: Aber,
0: ja.
1: Ich glaube, du hast auch noch was, oder? Hast du noch was?
0: Ich habe noch was. Entschuldigung. Thematisch eine ganz scharfe Kurve wieder, aber das passt eigentlich perfekt eigentlich auch wieder zum Thema. Am Sonntag ist nämlich ab 18 Uhr das Eröffnungskonzert der Musica Sacra und da steht Hector beim Zentrum und gespielt wird eigentlich ein Weihnachtsoratorium, aber es passt trotzdem irgendwie auch schon in den Herbst. Denn Berlioz außergewöhnliches Werk La Enfant du Christ, die Kindheit Jesu, hat eine beständige Kraft, die auch musikalisch in jeder Jahreszeit sich gut entfaltet. Und wer das hören möchte, der muss zum Dom zu St. Pölten. Und wie gesagt, ab 18 Uhr geht's am Sonntag los und generell das Festival Musica Sacra geht noch bis 10. Oktober und da warten eben hochkarätige Sakralmusikkonzerte auf euch. Also für alle, die vielleicht einmal ein bisschen was Gesitteteres erleben wollen und
1: keine Ralfa-Fans.
0: Keine Ralfa-Fans, sondern Musikfans. Und ja, das ist das.
1: Und für alle Nicht-Radlfahr-Fans machen wir jetzt noch eine scharfe Kurve, nämlich mit der Musik. Und wir machen weiter mit Tate McRae und Sportscar. Viel Spaß!

0: Ja, Alex Warren, You Can't Stop This. Aber die Zeit läuft uns trotzdem aus.
1: Ja, die Zeit läuft uns davon. Und nicht nur die Zeit am heutigen Tag, sondern mir ist auch aufgefallen, das ist wahrscheinlich unser letzter City Talk für diese Sommermod-Season.
0: Ja, true. Die Sommermod neigt sich dem Ende zu.
1: Wir gehen wieder über in unsere Studierenden-Positionen.
2: Am Montag geht's
1: back to the schedule program. Am Montag geht's wieder los mit dem Studium. Aber wir, glaube ich, dürfen auch schon verraten, wir gehen ja nicht ganz verloren.
0: Wir gehen ja nicht ganz. Ich darf Assi spielen.
1: Du darfst Assi spielen. Ich gehe wieder zurück zur Murat. Und ja, also
0: wir bleiben erhalten.
1: Ihr hört von uns und vor allem hört ihr von uns später, denn ab 12 Uhr gibt es wieder den Klangsalat.
0: Mhm.
1: Sollen wir schon ein bisschen verraten, wen man da vielleicht hören kann?
0: Ich bin da früher schon ein wenig verraten, dass es um einen sehr bekannten Herrn und eine Band geht. Willst du noch irgendwas hinzufügen?
1: Ich sag nur, der Herr kommt aus Miami und die Band kommt aus der UK. Vielleicht kann es ja der eine oder die andere schon erraten. Wer es weiß, gerne in den Studio-Chat schreiben unter www.cr944.at/chat. Und ja, wir freuen uns schon sehr drauf. Und
0: also der Herr, damn, he loves Miami.
1: Das ist schon fast ein bisschen zu viel.
0: Hör mal lieber auf, bevor ich noch zu viel sage.
1: Bevor wir da die ganze Sendung spoilern. Aber ja, das war's einmal von uns. Wir hören uns später. Und danke fürs Einschalten. Schönes Wunder, wenn ihr vielleicht entweder von unseren Tipps was übernehmt oder auch eigene Pläne habt.
0: Oder einfach nur das Radio hört.
1: Das ist natürlich immer eine super Möglichkeit. Timo, mit welchem Song schließen wir diesen heutigen City Talk ab?
0: Wir schließen den heutigen City Talk ab mit Mamamoo und Go Go Baby. Tschüss.
1: Ciao.

0: Es ist Freitag, es ist 12 Uhr, kurz nach 12 Uhr und ihr hört den Campus und City Radio St. Pölten CR94.4. Mein Name ist Ilva und neben mir
1: ist der Timo, hallo.
0: Hallo und man hört es vielleicht an unserer Stimme, aber wir sind schon ziemlich excited wieder, denn es steht das Wochenende vor der Tür.
1: Saturday, Sunday.
0: What?
1: Ja, aber bevor es ins Wochenende geht oder überhaupt irgendwo hin, versüßen wir euch eure Mittagspause heute.
0: Ja, wir haben wieder den Klangsalat für euch vorbereitet und heute ist es wirklich teilweise ein 2000er Nostalgiefaktor, 2010er eher und einfach nur gute Energie, ein bisschen zum Tanzen, ein bisschen zum Viben. Das haben wir alles für euch, denn am Freitag, am Nachmittag, da braucht man noch einmal den richtigen Energieschub. Mhm. Und den haben wir definitiv für euch heute mit. Wir haben euch ja schon auch erzählt, also wer schon öfters beim Klangsalat dabei war, dass wir eben immer so ein wenig ein Thema haben. Einen Artist, eine Band, Künstlerin, Thema. Und Timo, wen hast du uns heute mitgebracht?
1: Den one and only Mr. Worldwide.
0: So excited.
1: Ja, wir haben uns beide heute schon den ganzen Tag darauf gefreut, heute einfach nur Pitbull zu hören. Weil es ist einfach immer wieder ein Moodbooster. Ich glaube, ich kann kein Pitbull-Lied hören, ohne dass ich nicht so bin, so ja, nein, jetzt muss ich mich bewegen.
0: Ja.
1: Es gibt kein Pitbull-Lied, wo man sitzen sollte.
0: Echt einfach Energie pur. Gerade alle vielleicht auch, die vorm Computer sitzen, mal einfach ein bisschen aufstehen, zumindest eine Nummer lang ein wenig tanzen.
1: Oder ein bisschen durchstretchen.
0: Ja, das wäre auch ideal.
1: Für den armen Rücken. Wir wissen das. Wir schauen alle aus wie Schrimps.
0: Ja, wir sitzen. Teilweise sitzt man, teilweise stehen wir vor den Mics, aber meistens ist in Schrimp-Position. Deswegen jetzt da mal Schultern zurück, Rücken aufmachen. Und der nächste Song hilft da sicher ein wenig, die Hüften zu schwingen.
1: Es geht nämlich mit Pitbull weiter, Feed Kesha und Timber.

0: Ja.
1: Ja.
0: Wir fühlen es auch.
1: Wir fühlen es so arg, dass uns die Sprache verschlagen hat.
0: Ja. Na, aber warum ich mir Pitbull ausgesucht habe jetzt, falls es wer wissen will, weil es ja immer eine Story gibt. Ich war vorher auf Social Media und habe wieder mal Videos gesehen von Leuten, die auf ein Pitbull-Konzert gehen. Und ich glaube, das ist eins meiner Lieblingsdinge an Pitbull und seinen Konzerten, ist einfach, dass so viele Leute sich entschieden haben, ja, wir verkleiden uns als Pitbull. Wir sind jetzt Pitbull und gehen zu einem Pitbull-Konzert. So, es gibt ja sicher Konzerte, habe ich schon mitbekommen, wo es zum Beispiel einen, jetzt nicht wirklich Dresscode gibt, aber im Sinne von, hey, die Tour hat die und die Farben, wir ziehen uns passend an. Finde ich voll süß, wenn Artists das machen. Ich finde, das ist so Community. Und so Interaction, aber da war es ja wirklich so, die Community hat gesagt, hey, wir lieben deine Glatze, wir wollen deine Glatze, wir kommen mit deiner Glatze, so in die Richtung. Und das ist so ein bisschen unhinged, aber auf so vielen Leveln einfach so lustig, wo man sagt, alle haben Spaß, alle sind da in ähnlichen Outfits, man malt sich, wer es nicht hat, einen Bart auf, man zieht eine Glatzenkappe auf und man hat einen Abend wirklich Spaß bis zum geht nicht mehr.
1: Ja, ich kann das aus eigener Erfahrung so bestätigen. Auch ich war voriges Jahr bei Pitbull in Prag auf dem Konzert. Natürlich in voller Montur, Glatze, Brille und einem aufgezeichneten Bart. Und es war so lustig. Und das zählt bis heute, glaube ich, zu meinen Lieblingskonzerten, weil die Stimmung einfach insane war. Es war auch so funny, weil es hat schon Girls gegeben, die sehr gestylt waren, was auch sehr cool war. Mhm. Und dann hat es eben die Front gegeben, die halt einfach alle
0: Minions
1: 400.000 Pitbulls gefühlt. Und eben, es war so lustig, dann durch Prag unterwegs zu sein zum Konzert und da schon ein paar verwirrte Blicke zu ernten, aber die meisten haben es sehr gefühlt.
0: Dalle.
1: Absolut, dalle. Und deswegen würde ich sagen, sollen wir gleich mit dem nächsten Song weitermachen? Mhm.
0: Und es ist passend wie sonst was. Wir machen nämlich weiter mit I Know You Want Me.

0: Ja, das war gerade Pitbull Feed Neo. Wir waren gerade so ein bisschen am Reden, so in den dunkelsten Tagen. Pitbull has been there, done that. Also es kann gar nicht so schlimm sein.
1: Every day bath ground
0: is a great good day.
1: Yeah.
0: Remember that. Also wir haben auch an diesem Freitag sehr viel Spaß hier bei uns im Studio.
1: Definitiv. Hundertprozentig.
0: Ich hoffe, ihr habt genauso viel Spaß da draußen, gerade in euren Mittagspausen, beim Hören natürlich.
1: Ja, und wir haben noch ein paar Banger für euch mitgebracht. Und einmal würde ich sagen, geht's noch.
0: Mm. Now or never.
1: Mr. Worldwide, now or never.
0: Feed Bon Jovi. Viel Spaß.

0: Ja, und von Pitbull machen wir einen fliegenden Wechsel zu der Band, die du heute mitgebracht hast.
1: Ja, und irgendwie habe ich mir gedacht, wir müssen die Energy ein wenig hochhalten für diesen Freitagnachmittag oder Mittag eigentlich besser gesagt. Und ich habe mich deswegen für One Direction entschieden, eine britische Boyband, die ja einige Banger rausgebracht hat bis jetzt. Und die ist ja eigentlich auch schon eine Zeit lang, aber jetzt auch schon nicht mehr gibt. Ja. Offiziell glaube ich immer noch on hiatus. Aber da in die Details gehen wir jetzt eigentlich nicht mehr rein.
0: Ja.
1: Es ist eher darum, einfach ein wenig ihre Musik zu genießen und
0: sie weiterleben zu lassen.
1: Genau. Und jetzt hören wir uns den nächsten Song an, nämlich Kiss You. Viel Spaß.

0: Ja, willkommen zurück beim Klangsalat, der Musiksendung über die Mittagspause, um euch ein wenig den Mittag zu versüßen. Und das war gerade No Control von One Direction. Und ganz gut kann ich mich nicht mehr erinnern, aber da gibt es ein Video vom Carpool Karaoke, wo sie dazu einen speziellen Tanz aufführen, alle in Jeansjacken, und so die Basic Steps sind da noch im Kopf drinnen. Und ja, ich glaube, wir haben schon letztes Mal ein wenig drüber geredet, ob du so im Fandom warst.
1: Bissi, aber nicht wirklich. Also ich war ein Casual Listener, so wie wir established gehabt haben. Ich habe sie sehr gern gehört. Also diese Pop-Richtung war genau meins. Und ich habe aber jetzt keine Harry Styles Bettwäsche daheim. Also,
0: oh je.
1: Ja, vielleicht für meinen Geburtstag nächstes Jahr oder zu Weihnachten. Ich schreibe es auf meine Liste an das Christkind.
0: Ja.
1: Vielleicht bringt sie mir schöne Harry Potter, wollte ich sagen. Harry Styles Bettwäsche. Fast das gleiche. Bad ist britisch.
0: Ja. Either way.
1: Na, aber also mir gefällt One Direction's Direction of Music definitiv. Also ich bin da genau die Zuhörerschaft von ihnen. Und weil du gerade vorher gesagt hast, da gibt es einen Tanz dazu wegen einem Carpool Karaoke. Wenn ich an irgendeinen One Direction Tanz denke, kann ich leider nur an One Way or Another denken, wo sie diesen komischen Tanz...
0: Keiner floss,
1: keiner nicht. Wir wissen noch immer nicht, was es sein soll, durch alles Mögliche von London aufgeführt haben. Und alle sind ganz gespannt am Tanzen. Und ich weiß nicht, wer es war, aber einer von ihnen war ganz besonders in diesem Tanz und hat das so motiviert rübergebracht. Ich glaube, jedes Mal, wenn ich es so angeschaut habe, ich habe so lachen müssen.
0: Das ist wirklich
1: echt unterhaltsam.
0: Sie waren echt da sehr dabei. Und das ist eigentlich auch ein super Stichwort, denn ich finde auch unser nächster Song, der letzte Song für dieses Segment ist, hat auch ein sehr cooles und lustiges Musikvideo. Teilweise auch ein wenig mit Augenzwinkern, beziehungsweise auch jetzt, wenn man so an Epstein und Rest denkt, fast ein bisschen schwierig, yeah. Aber das grundsätzlich ist das Musikvideo fun to watch und der Song dazu heißt Best Song Ever und den hören wir jetzt. Viel Spaß.

0: Ja. Und wissen wir, was der Best Song ever ist?
1: Ich habe gerade, während wir das da wunderschön performt haben, teilweise
0: im Studio
1: drüber nachgedacht. Und ich glaube, es gibt einige Fan-Theorien, was der Best Song ever ist. Aber the Best Song ever ist einfach der, der in eurem Herzen schwebt.
0: Vielleicht. Ganz im Thema von unserer gestrigen Dolly Parton Show.
1: Absolut. Der ist sicher bei einigen hoch auf der Liste drauf.
0: Sicher.
1: Und ja, vielleicht machen wir mal eine Sendung über Best Song Evers.
0: Mhm.
1: Heute haben wir ein Thema, wobei die Songs natürlich absolute Banger sind und vielleicht auch für den einen oder die andere da draußen zur Kategorie Best Song Ever zählen. Timo, du hast uns einen roten Song mitgebracht.
0: Ja, wir sind nämlich beim Ende angekommen, wo wir beide zu einem bestimmten Thema einen Song mitbringen. Und jetzt hatten wir schon einen Kindheitsbanger bei einer Show. Wir hatten schon einen Song, den man jetzt nicht unbedingt jemandem zeigen würde, sozusagen. Und heute dachten wir, wir mischen das einmal ab und machen einen Song mit einer Farbe. Und dann haben wir gedacht, ja, eine Farbe, irgendeine Farbe, rot. Wir wollen einen Song, wo im Titel Rot vorkommt. Und für diesen Auftrag habe ich den rotesten Song in meiner Welt mitgebracht, neben vielleicht Red Flavor von Red Velvet. Der wäre vielleicht noch roter gewesen. Aber wir bleiben im K-Pop und ich habe mitgebracht Red Red von Cordis. Viel Spaß!

0: Ja, wir haben gerade im Studio zu unserem Red Red getanzt und ich habe so ein bisschen über Cordis erzählt. Das ist eine 5-Member-K-Pop-Band, die, glaube ich, entweder Ende letzten Jahres oder Anfang diesen Jahres debütiert hat. Und dass das Lied auch eine Anfeuerversion hat für das koreanische Fußballteam, nämlich bei der WM. Da haben sie es manchmal gespielt, jetzt nicht bei der WM, aber halt ganz viele Koreaner haben es angefeuert damit.
1: Absoluter Banger, sehr danceable. Und ja, danke für den Song. Ich finde den wirklich, noch einmal zu auch der Energy,
0: ja.
1: Die wir heute so in unseren Klangsalat mitgebracht haben. Und zu unserem Thema wäre mir jetzt spontan noch ein Song eingefallen, der auch sehr gut gepasst hat.
0: Welche?
1: Nämlich das knallrote Gummiboot.
0: Oh, das wäre super gewesen.
1: Das war richtig lustig gewesen.
0: Da hat das rote Pferd.
1: Das ist auch ein Banger.
0: Wir entdecken nur Banger.
1: Unser Gehirn ist einfach nur mehr auf Rot gepolt. Aber
0: vielleicht, wenn wir die ganze Zeit das rote Licht unserer Mikros anschauen.
1: Das stimmt. Das ist schon sehr hypnotisierend.
0: Ah, rot, rot.
1: Rot, rot. Bei uns ist Rot gut, weil da sind wir für euch zu hören. Außer es rennt schon die Musik, dann ist es vielleicht nicht mehr ganz ideal.
0: Kommt drauf an, wer das Rote
1: ist. Aber es ist natürlich absolut fein. Und ja, jetzt sollte ich, aber bevor wir noch weiter jappen, vielleicht noch meinen Song.
0: Oh ja, was hast
1: ansagen.
0: Du mitgebracht?
1: Wir traveln ein wenig in der Zeit zurück, denn jetzt kommt ein Song aus den 80ern, wenn mich nicht alles täuscht. Oder späten 70ern, aber eher 80er, würde ich sagen. Und es ist auch einer der Ikonen des Pop und Rock. Die Rede ist von Prince und der hat den Song Little Red Corvette und irgendwas reißt mich auch jedes Mal von den Füßen und deswegen heute für euch hier auf CR94.4.

0: Ja, das war Prince mit Little Red Corvette, unser etwas ruhigerer, aber doch sehr fetziger Abschluss für diesen Klangsalat und für diese Woche auch. Stimmt. Ja.
1: Ihr hört uns nicht mehr bis Montag.
0: So ist es.
1: Ihr müsst ohne uns auskommen.
0: Hoffentlich das. Aber ohne wen ihr nicht auskommen müsst, ist natürlich CR94.4, denn die Musik geht immer weit. Und es gibt sicher auch noch ein paar coole Sendungen. Und ja, aber bis dahin, bis Montag dürfen wir uns jetzt mal verabschieden.
1: Ja, und genau. Bleibt's dran.
0: So ist es. Und dann schönes Wochenende. Bis bald. Herzlich.
1: Tschüss.
0: Ciao.

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1: Willkommen in der Sendung Carla Kolumna. Die gibt's wöchentlich 16 Uhr auf Campus in City Radio St. Pölten, eurem freien Radio hier am Platz, nämlich am Campusplatz. Wir sind ein Ausbildungsradio für Studierende und ein Radio, ein freies für alle Bürger, Bürgerinnen der Stadt und Umgebung, nähere und größere. Und jeder von euch kann bei uns einen Workshop besuchen. Der kommende ist schon ausgebucht, aber im November wäre es dann wieder möglich. Und auch ihr könntet dann hier im Freien Radio ehrenamtlich, regelmäßig, vielleicht einmal im Monat, eine Einstündung, entweder Beiträge zu Hause im stillen Kämmerlein basteln oder ins Studio gehen, live und mit Gästen, Musik spielen, die euch und euren Gästen gefällt, wie auch immer. Vieles ist möglich hier und der Zugang für alle soll frei sein. Ja, aber ich habe mich vergaloppiert. Ich wollte euch einfach nur begrüßen hier. Und jetzt gibt's Musik und danach werde ich wieder Kolumnen aus dem Falter vorlesen. Sie stammen aus der Ausgabe 36 Jahres. Und da haben wir wieder Rosentimor Aksak. Und er erzählt über die linke Lethargie bei Abschiebungen. Doris Knecht wird über die deutsche Bahnifizierung der ÖBB erzählen. Bei Heidi List geht's um den Urlaub, der bei den meisten wahrscheinlich jetzt schon vorbei sein wird. Der Schulanfang, zumindest in Wien, Niederösterreich und dem Burgenland, ist sozusagen erledigt. Alle anderen in Österreich haben ihn noch vor sich. Und nüchtern betrachtet, diese Kolumne dürfen wir auch verwenden. Danke an alle für die Rechte dazu zum Lesen im Freien Radio. Klaus Nüchtern, von dem erfahren wir, warum der Reisetrottel ins Raubritterland fliegt. Also all dies nach Musik. Bis gleich, sagt Maggie Haslinger-Meyerhofer.

Jetzt starten wir mit Rosentimor Aksak und seiner Rubrik Einblick im Falter, Ausgabe 36, Jahr 2026. Überschrift: Die linke Lethargie bei Abschiebungen. Wer hat Interesse an einem funktionierenden Asylwesen? Spontan würde ich ja sagen, dass die politische Linke das größte Interesse haben müsste, allfällige Probleme anzugehen, um damit sicherzustellen, dass das Vertrauen der breiten Bevölkerung in eben dieses Asylwesen gewährleistet ist und das auch so bleibt. Das würde bedeuten, dass man Rückführungen von Menschen, die kein Asyl bekommen haben, deren Asylgrund nicht mehr gegeben ist oder die leider kriminell geworden sind, akzeptiert. Ich verstehe, dass man sich auf einer menschlichen Ebene nicht gerne mit solchen Schicksalen befassen mag. Doch es bleibt eine politische Notwendigkeit. Aber die Linke zaudert, was wiederum der politischen Rechten große Räume auf dem Spielfeld der Realpolitik eröffnet. Der Aufstieg des Rechtspopulismus kann ohne die Eigentore der politischen Linken kaum begriffen werden. Vergangene Woche habe ich im Standard einen Kommentar gelesen, der mich nicht loslassen wollte. Darin wurde unter anderem kritisiert, dass die Klammer rechte Politik Abschiebungen als Erfolgsmittel

gefeiert. Das sei moralisch falsch. Das lasse ich gerne gelten. Doch mir fehlt eine ehrliche oder ehrlichere Auseinandersetzung mit der zentralen Problematik. Wäre es denn so denkunmöglich, dass sich die Linke beim Thema Abschiebungen aus der Lethargie befreit und sie befürwortet? Und zwar mit jener Ernsthaftigkeit und Fairness, die sie generell beim politischen Gegner einmahnt? Das wünsche ich mir sogar, denn die Wahrheit ist, dass Rückführungen von Menschen eine ernste und zuweilen tragische staatspolitische Verantwortung sind. Gerade wenn es eben keine kriminell gewordenen Flüchtlinge betrifft, sondern Menschen, die einst mit großen Hoffnungen in unser Land gekommen sind. Doch Rückführungen sind alternativlos, wenn der Rechtsweg ausgeschöpft oder der Aufenthalt aufgrund der Straffälligkeit verwirkt worden ist. Ein Asylsystem, das nicht nur im gesetzlichen Rahmen existiert, sondern auch in den Köpfen der Bürger positiv verankert ist, muss in beide Richtungen funktionieren. Wenn wir den Kampf gegen den Rechtspopulismus ernst meinen, müssen wir bei uns selbst anfangen, auch liebgewonnene Positionen überdenken und sie an die gesellschaftlichen Realitäten anpassen. Andernfalls tragen wir selbst Schuld am Aufstieg des Populismus.

Die deutsche Bahnifizierung der ÖBB. Darüber schreibt Doris Knecht im Selbstversuch im Falter Wiener Wochenzeitschrift der vergangenen Woche. Ich wollte mit dem Zug nach Vorarlberg, kaufte ein Ticket für den Zug um 8.59 Uhr, packte mir Arbeit ein, fuhr mit dem Auto nach St. Pölten ins Park and Ride, ging zum Bahnsteig, zu früh, wie immer. Alle Züge standen still. In meiner Mailbox ploppte das erste Norplay-Reiseinfo-Mail auf. Wegen einer Stellwerkstörung am Bahnhof seien bis voraussichtlich 9 Uhr keine Fahrten möglich. Dann kam eines, der Einstieg in meinen Zug sei in St. Pölten leider nicht möglich. Ich textete meiner Schwester, dass ich sie wegen der Abholung auf dem Laufenden halte. Ich nahm auf dem Bahnsteig Platz, vor mir stand mit offenen Türen ein voller Zug mit Destination Flughafen Wien. Um 9.21 Uhr hieß es, die Fahrtunterbrechung dauere bis 10. Es sei ein Schienenersatzverkehr bis Lohsdorf eingerichtet, die Fernverkehrszüge warteten die Sperre ab. Um 10.06 Uhr hieß es, die Sperre dauere bis 11. Ich habe jetzt schon viele Lesereisen mit der Bahn gemacht, davon tausende Kilometer mit der Deutschen Bahn. Dann habe ich auf deutschen Bahnhöfen auf Züge gewartet, in denen ich längst sitzen sollte. Das Smartphone mit der DB-App in der Hand, die rasante deutsche Bahnifizierung der ÖBB, bringt mich nicht aus der Fassung. Ich bin Kummer gewohnt, die Deutsche Bahn hat mich Gelassenheit gelehrt. Ich saß also auf dem Bahnsteig und dachte, alles kein Problem, es ist nicht Winter, kein eisiger Wind bläst mir eine Erkältung ins Genick und mein Hintern friert nicht ab. Wie gut, meine Lesung in der Schweiz ist erst morgen. Was für ein Glück, ich sitze nicht in dem stehenden Zug Richtung Flughafen und verpasse einen Flug nach Austin, Texas, Saigon oder Addis Abeba. Und das Wichtigste, was für ein Horror wäre es, hier stundenlang mit einem aufgeregten, kläffenden Hund zu sitzen. Aber ich habe den Hund Gottlob nicht dabei. Was habe ich für ein Glück. Um 10.49 Uhr kam ein Norplay. Es seien voraussichtlich bis 14 Uhr keine Fahrten möglich. Die Fernverkehrszüge warteten vorerst die Sperre ab. Ich ging zurück ins Park and Ride. Im Vorbeigehen hörte ich, wie ein Zugbegleiter auf die Frage der Reisenden nach Schienenersatzverkehr genervt antwortete, wie man sich das vorstelle. Ich fuhr mit dem Auto nach Vorarlberg. 6,5 Stunden. Ich hasse Autofahren. Danke vielmals, ÖBB. So.

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Was schreibt Klaus und Nüchtern in Nüchtern betrachtet im Falter Wiener Wochenzeitschrift, Ausgabe 36, Jahr 26? Der Reisetrottel fliegt ins Raubritterland. Zu Beginn der 1980er Jahre brach die Ära der Interrail-Reisen an, die ich mit meinen besten Schulfreunden zu unternehmen pflegte. In diesem Zusammenhang wurde bald ein Preis für die größte Trottelei ausgelobt, die sich jemand während der vierwöchigen Tour geleistet hatte. Fehlleistungen wie gegen geschlossene Glastüren rennen oder das gemeinsame Zelt im Zug liegen lassen. Benannt werden sollte er bald nach dem Mann, der sich als unangefochtener König in dieser Disziplin erweisen würde. Der Nüchtern der Reise war geboren. Interrail gibt es heute auch für Senioren. Meine Frau und ich haben davon schon wiederholt Gebrauch gemacht. Den Nüchtern der Reise zum Lüneburg-Ausflug im vergangenen Herbst konnte ich mir gleich bei Antritt durch profunde Ignoranz der Reisemodalitäten sichern. Es heißt zwar Interrail, was ein Zwischen suggeriert. Wenn man allerdings ein Ticket für Deutschland löst, kann man nur in Deutschland, nicht jedoch von Österreich nach Deutschland reisen. Weil sich das Zugpersonal aber auch nicht auskannte, wurden wir durchgewunken und sind mit 5 Stunden Verspätung angekommen. Der legendäre Oberleitungsschaden von Uelzen. Zuletzt also der London Trip von August 2026. Was soll ich sagen? Es war ein souveräner Start-Ziel-Sieg, wobei die Sache durch Besorgung eines Notpasses, der alte war seit 4 Monaten abgelaufen, praktisch bereits am Tag vor der Abreise entschieden war. Nachdem der Brexit, wie alle, die ihre 7 Zwetschgen beieinander haben, vorausgesagt hatten, genau das Gegenteil dessen bewirkt hat, was diejenigen sich und anderen versprochen hatten, bei denen zwetschgenmäßig eher ein Defizit vorlag, hat Großbritannien einfach auf Raubritterökonomie umgeschaltet. Für ein Pint Bier zahlt man im Pub umgerechnet 10 Euro und wenn man sich das Visum, das die Räuberbarone hinter dem Rücken der Reisetrottel eingeführt haben, am Flughafen schnell noch online besorgen und den Flug umbuchen muss, weil es doch nicht schnell genug geht, ist man flott ein paar hundert Euro los. Dass ich in London vor dem Rückflug dann wieder keinen Briefkasten gefunden habe, um meine Ansichtskarten aufzugeben, Porto 4,20 Euro, hätte in schwächeren Jahren für den Nüchtern der Reise gereicht, war diesmal aber nur die Kirsche auf dem Eis.

Urlaub, das schreibt Heidi List in ihrer Stadtstreife. Falter-Ausgabe vergangene Woche, 26. Ich hatte letzte Woche endlich Zeit für den Sommer. Der sanfte Urlaubseinstieg war, alle Fotos mit herrlichen sowie prachtvollen Feriensituationen, die mir geschickt wurden, zu löschen. Ich habe auf die gesittet reagiert. Dem glücklichen Pärchen auf dem Tandemfahrrad beim Gardasee schrieb ich aus der Dusche, die ich gerade zu verfugen hatte. Sieht ja idyllisch aus. Have fun zurück. Das Bergfoto mit dem Text, dem Himmel so nah und den Sorgen so fern, bekam kein Goschen, Goschen zur Antwort, sondern yay. Meine Nasenspitze ist halt bis zur Erdkrümmung gewachsen. Also habe ich aufgehört, die Bildgrüße zu kommentieren. Aber jetzt ging's los und ich hatte in diesen letzten Tagen, bevor die Schule beginnt, einen ganzen Sommer zu packen. Die Baustellen in der Stadt haben sich auch langsam beruhigt. Die Öffis fahren wieder normal, also außer man möchte zum Flughafen. Das erste Mal seit Wochen, dass der Uhr, war ich richtig schüchtern, stand vor der offenen Tür und fragte mich, kann ich da jetzt echte Lein, einsteige Lein, ohne dass das Ding irgendwo erratisch auf eine andere Route abbiegt und mit mir im Niemandsland verschwindet? Wer weiß wohin? Nach Raggendorf oder Hawaii?

Ferien. Fahrrad aktiviert, nach 4 Stunden doch den Fahrradshop aufgesucht. Wie immer kopfschüttelnd von den Man-Ban-Hipstern. Sie leiden sehr unter ihrer unfähigen Klientel. Dann Gänsehäufel, trotz des vielen Urins, der da drin sein soll. Von 2 Wespen gestochen worden, auf dem Schwarzenbergplatz beim Brunnen gesessen. Eine junge Frau wollte hineinspeiben, aber ihr Freund meinte, das koste vielleicht was und er habe kein Geld mehr. Dann bin ich heim. Nächster Tag, Schweizerhaus, grüner Prater mit Hund, der sich in einer Kloake gewälzt hat. Daheim neu verfugte Dusche eingeweiht. Nochmal nachverfugt, weil Bad unter Wasser. Tags darauf Windows-Shopping, Neubaugassengegend, Hose gesehen, an die ich jetzt 1 Jahr lang denken kann. Dann Kahlenberg, langer Spaziergang. Diskussion, ob der Herbst beginnt oder die Bäume einfach verdurstet sind. Sonnenuntergang. Wieder von Wespe gestochen. Fotos von der elenden Schwellung verschickt. Nehmt das, ihr Tandem-Gebirgsfrohlocker. Dann war noch Rathausplatz Sommerkino auf dem Plan. Irgendwas mit Elton John. Aber lieber daheim Ted Lasso schauen und an die Hose von der Neubaugasse denken. Schön war's.

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Schön war's, auch für mich zumindest, mit euch diese Stunde zu verbringen. Carla Kolumna, jeden Freitag 16 bis 17 Uhr hier auf Campus und City Radio St. Pölten. Und wieder waren es Kolumnen aus dem Falter, weil diese Wochenzeitschrift ganz einfach mir Material liefert, nämlich Kolumnen von Heidi List, Rosenthimer Aksak, Doris Knecht und Klaus Nüchtern. Und die haben mir erlaubt, diese im freien Radio auch lesen zu dürfen. Ich bin sehr froh darüber. Ich hoffe, euch geht's ähnlich und ihr hört wieder zu nächste Woche, wenn's heißt Carla Kolumna. Und ich sage auf jeden Fall danke fürs Zuhören und Baba. Mein Name Maggie Hasling.

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Willkommen zu Fresh Vibes auf 94.0 Radio Orange. In unserer September-Sendung befassen wir uns mit Fragen rund um Identität und Community Building. Wie entstehen Zugehörigkeiten? Welche Räume geben Menschen die Möglichkeit, sich auszudrücken, auszutauschen und miteinander in Verbindung zu treten? Und welche Bedeutung haben solche Räume für BIPOC Communities? Angefangen mit dem Project Poetics of Relation and Intersectional Identities, African Diasporic Writers in Austria. Im Mittelpunkt stehen hier afrikanisch-diasporische Literaturen in Österreich, die im Kontext afrikanisch-europäischer Beziehungen und der größeren Idee eines Black Europe betrachtet werden. Hinterher befassen wir uns mit einem alternativen Ansatz zu Fragen rund um Identität und Community. Beim vierteiligen Dance Battle auf der Spittelau am Wiener Würstelstand haben wir TänzerInnen und Organisatoren gefragt, welche Rolle Tanz dabei spielen kann, Menschen zusammenzubringen und warum solche Räume gerade für Community Building in BIPOC Spaces relevant sind. Zum Abschluss haben wir noch etwas ganz Besonderes für euch. Wir hatten das Vergnügen, mit dem kenianischen Grammy-Certified Musikproduzenten, Sänger, Songwriter, Performer, Unternehmer und Mentor Savara zu sprechen. Ein Künstler, der sich über Jahrzehnte dafür einsetzte, Kenyan Music zu einer globalen Sensation zu machen. Also seid dabei, hört rein, tanzt mit, bleibt fresh. Und wir fangen jetzt gleich an, um euch in die richtige Stimmung des Monats zu bringen mit September von Earth, Wind & Fire.

0: Am 4. August fand in der Spittelau-Station das Finale einer vierteiligen Dance-Battle-Reihe statt, mitten am Wiener Würstelstand. 4 Tage lang sind unterschiedliche TänzerInnen gegeneinander angetreten, haben improvisiert, performt, sich miteinander gemessen. Am Ende war es das Publikum, das entschieden hat, wer das Battle für sich gewinnen konnte. Wir von Fresh Vibes waren vor Ort und haben mit TänzerInnen und Organisatoren gesprochen. Uns interessierte hierbei nicht nur, wie Teilnehmende zum Tanzen gekommen sind oder woher sie ihre Inspiration nehmen. Wir wollten vor allem wissen, was hat Tanz mit Community zu tun? Welche Rolle kann Tanz dabei spielen, Menschen zusammenzubringen und welche Bedeutung haben solche Räume für Community Building, insbesondere in BIPOC Spaces? Aber was genau braucht es eigentlich, damit aus einem Tanzevent eine Community entsteht? Und was macht solche Räume für Menschen, die sie gestalten und besuchen, so relevant? Diesen Fragen sind wir beim Finale des Dance Battles in der Spittelau nachgegangen.
1: Hey, stell dich mal kurz vor.
2: Yeah, mein Name ist Eli Mubeya. Ich komme ursprünglich aus Mauretanien und aufgewachsen in Senegal und lebe in Europa seit schon lang, ziemlich sehr lang, weil meine Familie lebt noch in Frankreich und ich lebe in Wien seit 2002. Ja, ich fühle mich hier sehr wohl, habe viele Freunde, mache Musik. Also ich stehe fest, dass durch Kultur man kann halt viel erreichen, weil Kultur verbindet, vor allem Musik. Jede Art vom Kunst her verbindet immer die Menschen und ich stehe fest dafür.
1: Okay, mit dem Gedanken im Kopf, was hat dich dazu gebracht oder was hat euch dazu gebracht, dieses Event zu machen? Und wie würdest du sagen, hat Tanz beigetragen zum Community Building?
2: Also es ist so, dass ich Freunde habe, die auch ein Restaurant haben und die heißen Dackerei. Und die haben mir einfach mit Mike, der Besitzer von das Ganze, vorgestellt. Und das hat irgendwie einfach funktioniert. Dann haben die mich gefragt, ob ich Lust habe, den Show zu moderieren und ob ich auch eine DJ kenne. Ich habe gesagt, ja, ich kann das machen und ich kenne auch mehrere DJs, weil ich bin auch Teil von Tropical Center, einer der großen Kulturvereine in Wien.
1: Und nochmal ganz kurz zu diesem Community-Gedanken bzw. zu dem Event genauer. Was ist der Ablauf dieses Events und warum ist Tanz Community Building oder Connecting?
2: Also hier, es geht eigentlich um Dance Battle, wo halt man viele Talent hier hat oder sehen kann von verschiedenen Alter, von verschiedenen Kulturen, von verschiedenen Religionen und ich bin halt froh, Teil dabei zu sein und ich glaube, es ist auch eine sehr gute Initiative, Leute zusammenzubringen und dann die Kultur vor allem halt strahlen zu sehen. Egal ob du tanzt, egal ob du DJ bist, egal ob du malst, aber so lange du halt irgendwie so ein großes Herz hast und gerne die Leute zusammen siehst, darum geht's hier.
1: Und jetzt mit dem anderen Organizer, stell dich mal kurz vor, wer bist du?
3: Hallo, ich bin der Felix und genau, ich bin ein Kumpel von Eli und wir wurden da eben angefragt oder er hat mich gefragt. Sind wir hier und haben Spaß und bringen die Leute zusammen, wie der Eli schon gesagt hat.
1: Und tanzen, was sagt das für dich so für einen Community-Faktor aus?
3: Ich glaube, Tanzen bringt Leute zusammen. Bei Tanzen haben die Leute immer Spaß. Ich glaube, beim Tanzen, natürlich kann man negative Gefühle loswerden, halt, aber ich glaube, Tanzen füllt einen eigentlich immer mit positiven Gefühlen. Und es ist immer schön auch zu sehen, was wir jetzt auch zum ersten Mal mitbekommen, Edi und ich, diese Tanz-Community, weil wir sind da auch gar nicht so drinnen. Ich habe andere Communities, wo ich dabei bin. Aber die Tanz-Community, muss ich schon sagen, hält gut zusammen und ist auf jeden Fall offen für alle. Und die haben ihren Spaß, da geht es nicht um Gewinnen oder sowas ähnliches, sondern da geht es einfach nur ums Zusammenkommen und Community-Work zu machen, so wie es sein sollte.
1: Stellt euch mal ganz kurz vor, wer seid ihr und was macht ihr hier?
4: Ich bin Bobby, ich bin 37 Jahre alt, ich arbeite als Sozial

0: Pädagoge seit 7 Jahren, bin seit 2001 professioneller Tänzer. Also professionell hat es erst wirklich angefangen, so 2002, 2003. Aber ja.
1: Yo, ich bin der Modi, ich bin 17, ich komme aus dem Burgenland, ich repräsente Infinite Fam und Worst Generation und natürlich mich selber. Type Shit.
2: Ah, danke, dass ihr euch hier zu mir gesetzt habt. Wir sind hier bei einem Dance Battle. Was hat euch zum Tanz gebracht?
0: Puh, ich komme immer eigentlich mit der gleichen Story. Bei mir war es natürlich der Freundeskreis und viele andere Sachen, aber hauptsächlich war es damals eine VHS, die ich gesehen habe, und zwar war das Battle of the Year. Battle of the Year ist einer der größten Breaking Championships, die du auf der Welt hast, die damals wirklich die allergrößte war, die einzige, die in diesem Format so groß war. Und für mich war das dann halt der Game Changer, wo ich gesagt habe, eines Tages würde ich mir gerne diesen Traum erfüllen und auch mit meiner Crew dort stehen. Und ja, sagen wir so, 2016 haben wir es dann endlich mal geschafft, Europameister zu werden, und habe mir diesen Punkt von der Checkliste endlich mal abgehakt. Also ja, das war halt mein Traum und der mich bewegt hat zum Tanzen, Breaking. Aber jetzt mittlerweile gehe ich mehr in Richtung Freestyle-Hip-Hop, weil das ist auch...
1: Also bei mir, ich habe angefangen zu tanzen wegen meiner Schwester, Shoutout an Lizzie, representing Golden Duo, Type Shit. Ja, sie wollte Ballett tanzen. Und das hat nicht so ganz funktioniert. Und dann hat sie einen Hip-Hop-Kurs genommen und den habe ich dann auch genommen. Und seitdem tanzen wir beide. Weil Bobby gerade gesagt hat, Ziel und so. Mein Ziel früher war es, wo ich begonnen habe, einer der besten Hip-Hop-Freestyle-Tänzer in Österreich zu sein. Und ich habe das Gefühl, dass ich gerade an einem Punkt bin, wo ich sagen kann, ich gehöre da auf jeden Fall dazu. Wow. Thank you. Deswegen, natürlich, meine Ziele sind höher geworden, aber ich bin auch sehr stolz auf mich, dass ich schon so weit gekommen bin.
2: Was bedeutet Tanz für dich? Vor allem in the sense of community.
0: Das ist immer wieder so eine geile und schwere Frage. Also Tanz bedeutet für mich Identität, auf jeden Fall auch Community, Liebe zu der Kunstform, ein sehr starker Grad an Tiefe und ein sehr starkes Kompensationsmittel, weil Tanzen hat mich schon so, ich komme eigentlich von Wien, aus dem 20. 16. Bezirk, also das sind so meine Hoods, aber auch gleichzeitig so der zweite, und in dieser Gegend gab es schon immer wieder sehr viel sagen wir so, illegales Zeug, Gewalt, systematische Diskriminierungen, bla bla bla, whatever. Wien hat zwar keine richtigen Ghettos, aber es hat hin und wieder Ghetto-Feelings, wenn du halt wirklich in den Communities bist. Und Tanzen hat mich wirklich davon gerettet.
1: Für mich war Tanz schon immer eine Art, meine Gefühle auszudrücken. Was man auch vielleicht manchmal, weil ich bin ein Tänzer, ich battle gerne. Man merkt es oft in meinen Battles, dass ich sehr aggressiv bin oder sehr wütend rüberkomme. Und das sind eben so Gefühle, die man meiner Meinung nach oft nicht auch so expressen kann. Und dann benutze ich den Battle Space dafür, um diese Gefühle rauszulassen. Tanz ist für mich auch einfach eine Sprache. Community sowieso das Allerwichtigste im Tanz. Weil ohne Community, glaube ich, wären wir zum Beispiel heute alle nicht hier. Ich würde Bobby nicht kennen. Ich habe es vorher schon zu dir gesagt, aber ich sag's nochmal fürs Interview. Bobby ist wie ein Onkel für mich. Nein, Bro, ist so. Du weißt selber. Und diesen Onkel hätte ich zum Beispiel nicht, wenn ich nicht tanzen hätte. Voll.
2: Hi, wer bist du und was bringt dich hierher?
3: Hi, ich bin der Patrick oder auch Guti oder auch als Musiker unter Goodly. Und ich bin da, weil es einer von den nicesten mittlerweile Local Events ist, Local Gathering, und einer meiner neuen Favorites in Wien auf jeden Fall. Und it's great to be here.
2: Du bist ja Teil des Battles gewesen. Das heißt, warum tanzt du? Was bringt dich zum Tanz?
3: Oh, große Frage. Ich tanze seit fast 21 Jahren. Das war eigentlich mehr als die Hälfte von meinem Leben. Sei es als Job, sei es als Passion, sei es als Therapie, sei es als alles von einem Wegbegleiter. Was sich immer ändert im Leben auf jeden Fall. In jeder Form, mit neuen Leuten, mit neuen Orten, und es wird wie Fahrt, und deswegen denke ich, dass ich tanzen werde, bis ich nochmal kann.
2: Würdest du sagen, dass das, was du jetzt als Tanz und deine Passion beschrieben hast, dass das auch ungefähr die Bedeutung von Tanz sein kann hat und was das auch so für Community Building sein kann hat?
3: Also ich glaube natürlich, die Bedeutung ist immer sehr persönlich und individuell, aber ich glaube, ich kann sagen, nach mehreren Jahren bei mir hat es in die Richtung entwickelt, dass es weniger Stress bedeutet, weniger Erwartungen, weniger Competition, dieses hin und her. Und ich glaube, dass meine Values genau das sind gerade. Es ist sehr free, es ist sehr easygoing, einfach open und ohne Druck. Und man trifft sich einfach, man macht einfach. Und am Schluss vom Tag, Gott sei Dank drum, hey, win or lose, doesn't matter. We had a good time, basically. Und ich glaube, das ist so der Hauptpunkt, wo ich gerade stehe. Und deswegen ist es gerade die beste Zeit zum Tanzen. Und ich muss dazu sagen, ich finde jetzt gerade, community-technisch, ist die beste Ära. Also ich traue mir zu sagen, nach 10, 15, 20 Jahren, so connected wie es jetzt ist, war es vorher nicht. I say it. Und da stehe ich dazu. Und ich schätze es gerade sehr und genieße es. Also ja.
2: Hi, what's your name and what brought you to this event?
4: Hi, my name is Angela Ifunanya Anthony. I am originally from Nigeria. Born and raised, you know, Nigeria to the world. I came to Vienna normally for a workshop that I was by Richter, who is also a member of the Afro Heat. That's the Afro dance community of Vienna. That is why I came here. And this event was, they told me about it. I was like, yeah, why not? I just want to vibe, and that's why I came here. And that's how I heard about it. And that's how I did it.
2: Exactly. Okay? And that's how you won it.
4: All glory to God, you know.
2: So you obviously participated. So you do dance. What does dance mean to you?
4: Ooh, that's like a huge question for me. Dance is everything. Dance is the reason why I'm alive to today. Dance is the reason why I have the opportunity that I have today. Dance is the reason why I'm still pushing through today. So everything I have around my life, whatever friends, business, family, it has always been dance first for me. And this is why it's very important. So for me, I cannot particularly put a word or a percentage of how much dance means to me, but it's just that there cannot be an Angela without dance.
2: And what would you say, how does dance contribute to community or the sense of community?
4: Dance is important in everything we do, coming from Africa, because dance brings everybody together. Even though it's just like football. Everybody plays football. It brings, no matter religion, tribe, whatever, everybody comes together to support football. So I feel for dance, that is what it is. So it's something that is spiritual. People might not see it for what it is, but it's quite deep. So if you notice, many people who don't talk to each other are talking to each other today because of dance. Because dance brings everybody together. So every tribe with their own culture, with the way they speak to dance. But one thing is, if I don't speak your language and you don't speak mine, there's one thing we can connect with, which is dance. And with the music, obviously. Well, yeah, dance is very important with the community. I mean, look at what dance brought to this event. We're not just eating sausages. Now the dance is bringing everybody together, meeting people, communicating, and just vibing, which is very important. Togetherness.
2: Hey.
4: Yes. So that is dance.
2: 4 Tage Dance Battle. Viele TänzerInnen und ein Publikum, das am Ende entschieden hat, wer gewinnt. Doch die Veranstaltung war mehr als nur ein Wettbewerb. Unsere Gespräche mit den TänzerInnen und Organisatoren haben gezeigt, dass Tanzen Menschen verbinden, Freude schaffen und Perspektiven ermöglichen kann. Gerade in BIPOC-Spaces können solche Orte Räume für Ausdruck, Sichtbarkeit und Zusammenhalt schaffen. Community entsteht dabei nicht automatisch, sie lebt von Begegnung, Austausch und der Möglichkeit, sich einzubringen. Genau das konnten wir beim Dance Battle, beim Wiener Wischelstand auf der Spittellaustation erleben. Das war ein Beitrag von Tesara Schmerl. 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Jetzt geht's weiter mit ein bisschen Tanzstimmung. Das Lied heißt Dance von Terrell Grease, Candice Boyd, Kate Stewart und Shariah Jay.

kleiner Veranstaltungstipp von uns. Am Donnerstag, dem 3. September, findet am Ippenplatz das Grätzlbox-Festival statt. Von 15 bis 22 Uhr wird es Musik, Sport, Workshops, wie beispielsweise ein Graffiti-Workshop, und andere Kreativangebote geben. Also ganz viele verschiedene Möglichkeiten mitzumachen und sich auszutauschen. Für alle Altersgruppen ist etwas dabei und das Ganze ist natürlich kostenlos. Wenn ihr also Zeit habt und am Donnerstag in Otterkring unterwegs seid, schaut doch gern am Ippenplatz vorbei. Wir werden auch vor Ort sein. Das war's auch schon wieder mit Fresh Vibes für heute. Danke fürs Reinhören, danke fürs Zuschalten, danke fürs Mitdenken, danke fürs hoffentlich auch Mittanzen. Wir wünschen euch einen guten Start in den September, schöne letzte Sommernächte und eine frische Zeit. Wir hören uns dann wieder am 7. Oktober von 20 bis 21 Uhr auf Radio Orange 94.0. Seid dabei und bis bald. Und vor allem, stay fresh. Und zum Abschluss der Sendung hören wir noch etwas Savara.

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1: Hallo und herzlich willkommen zu Analog ist besser 9 2026. Mein Name ist Roland und zusammen mit Andy, bekannt aus dem Metal Corner, nehmen wir euch heute zu einer ganz besonderen Tour durch ein Jahrzehnt mit, das Hip-Hop und Rap für immer verändert hat. Die 90er waren roh, politisch, verspielt, innovativ, manchmal gefährlich, manchmal unglaublich soulful und vor allem, sie waren der Moment, in dem Rap endgültig zur globalen Kultur wurde. Andy und ich begleiten euch durch 4 Kapitel dieser Ära. Jede Phase hat ihren eigenen Sound, ihre eigenen Helden, ihre eigenen Geschichten. Also zurücklehnen, Lautstärke aufdrehen, wir starten.
2: Kapitel 1. 1990 bis 1992. Die neue Ära beginnt.
3: Auch von meiner Seite. Hallo und herzlich willkommen zu einer kleinen Zeitreise durch den Hip-Hop der 90er. Anfang der 90er wurde der Grundstein für modernen Hip-Hop gelegt. House of Pain haben 1990 ihre wohl bekannteste Single Jump Around rausgebracht. Kleiner Fun Fact, Eric Schrody, einer der beiden MC von House of Pain, wurde in den späten 90er als Everlast mit What Is Like bekannt.

Nach Andys Einstieg bleiben wir bei einem Track, der bis heute zu den besten Storytelling-Momenten des Genres zählt. Ein Tag im Leben von Ice Cube. Entspannt, sonnig, fast schon friedlich und trotzdem voller Subtext über das Leben in South Central. Hier ist Ice Cube mit It Was a Good Day.

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1: Kapitel 2. 1993 bis 1995. Golden Era auf dem Höhepunkt.
2: Wir springen in die Mitte der 90er, die Zeit, die viele als die absolute Hochphase des Hip-Hops bezeichnen. Die Golden Era. New York brennt, die East Coast definiert sich neu. Die Beats werden düsterer, die Texte, die Grooves größer. Und genau dort starten wir, bei einem Kollektiv, das Rap für immer verändert hat. 9 MCs, ein Sound wie aus einem anderen Universum. Roh, kalt, kompromisslos. The Wu-Tang Clan. Wir hören im Anschluss den Titel Kareem, Cash Rules Everything Around Me. Danach bleiben wir in New York, aber gehen noch tiefer in die Straßen. Ein junger Nasir Jones, gerade mal 20, schreibt ein Album, das bis heute als lyrisches Meisterwerk gilt. New York State of Mind ist kein Song, es ist ein Film. Ein Blick in die Realität der Blocks, erzählt mit einer Präzision, die damals niemand sonst hatte. Nas mit New York State of Mind.
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Was wären die 90er ohne die Beastie Boys? Nach ihren Anfängen als Post-Punk-Band entwickeln sie nach und nach ihren heute bekannten Funky-Hip-Hop-Style, indem sie gerne Samples aus der Electronic Music verbauen. Nach Wu-Tang Clan und Nas hören wir uns vom vierten Studioalbum Ill Communication Sure Shot an.

0: Kapitel 3 1996 bis 1997 Kommerzielle Explosion und stilistische Vielfalt.
1: Die Mitte der 90er. Hip-Hop wird kommerzieller. Hip-Hop wird vielfältiger. Neue Artists sprießen aus dem Boden. Zwei der wohl ikonischsten Rapper fassen in dieser Ära Fuß. Tupac Shakur oder kurz Tupac thematisiert nach seinem Gefängnisaufenthalt in All Eyes on Me seine neu gefundene Freiheit. Ikone Nummer 2, Notorious B.I.G., zelebriert hingegen mit Hypnotize seinen Wohlstand, Erfolg und Überleben in den Straßen New Yorks. Leider mussten die beiden viel zu früh von uns gehen. Rest in Peace.
2: Big Sight.

Die späten 90er bringen eine Explosion. Rap wird Mainstream, Rap wird Pop, Rap wird global. Gleichzeitig entstehen Sounds, die bis heute prägen von Bands wie The Fugees, Jay-Z, Outkast, Missy Elliott oder Busta Rhymes. Nach Andes Einstieg bleiben wir bei zwei Tracks, die diese Vielfalt perfekt zeigen. Zuerst ein Song, der wie ein Schatten über der gesamten Dekade liegt. Mystisch, soulful, politisch und mit einer der ikonischsten Hooklines überhaupt. Fugees mit Ready or Not. Und danach ein Track, der Jay-Z endgültig als Stimme des Hustlers etabliert hat. Sample Magie, Flow Perfection, ein Blick auf das Leben zwischen Straßen und Ambition. Jay-Z mit Dead President 2.

0: Kapitel 4. 1998 bis 1999. Härte, Mainstream, neue Stars.
1: Zum Abschluss gehen wir in die späten 90er. Eine Zeit, in der Rap endgültig die Charts dominiert. Neue Stars tauchen auf, neue Sounds entstehen und die Härte der Szene wird gleichzeitig zum Massenphänomen. Wir starten mit einem Künstler, der 1999 alles verhindert hat. Provokant, witzig, gefährlich, hochintelligent und plötzlich überall. Hier kommt der Moment, in dem die Welt zum ersten Mal wirklich hingehört hat. Eminem mit My Name Is. Und danach ein Track, der pure Energie ist. Keine Kompromisse, keine Pause, nur Adrenalin. DMX hat Ende der 90er eine ganze Bewegung losgetreten und dieser Song war der Startschuss. DMX mit Rough Raiders Anthem.

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1: Wie von Roland bereits erwähnt, war Ende der 90er Hip-Hop aus den Charts nicht mehr wegzudenken. Auch im deutschsprachigen Raum entwickelte sich das Genre. Die Beginner in Kollaboration mit Samy Deluxe bringen Füchse raus. Der Fuchs wurde somit zum Wappentier der Beginner. Den Abschluss der heutigen Reise durch den Hip-Hop der 90er, bekannteste Produzent des Hip-Hops, Dr. Dre, mit der Next Episode. Ob das ein kleiner Teaser auf eine weitere Hip-Hop, wer weiß.

0: Ring.
1: Eisfeld.
2: Ja, hallo. Ich wollte mal sagen, Füchse sind gar keine Rudeltiere.
1: Ach so. Ja, egal. Es rhymt, ist fett. Der Rhyme ist fett.

0: Das war the next episode von Dr. Dre. Und wie Andy schon angeteasert hat, es wird eine next episode von Hip-Hop und Rap auf Analogis besser demnächst geben. Bleibt also dran. Ihr könnt die Sendung jeden ersten Freitag im Monat um 19 Uhr auf Campus und City Radio St. Pölten, jeden dritten Dienstag im Monat um 20 Uhr im Freien Radio Neumünster sowie jeden Donnerstag im Monat um 23 Uhr auf Radio Mora hören. Und natürlich jederzeit nachhören via Mediathek. Den Link zu dieser und zur Playlist und noch vieles mehr findet ihr unter linktr.ee/analogisbesser. Danke fürs Zuhören. Andi und Roland sind raus. Good night and good luck.
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Wir haben noch eine andere Idee. Mitten im Video, so vom zweiten oder dritten Refrain, pausieren wir das Video, Szene, wie wir vom Rechner sitzen und schneiden und dann so sagen, ja, jetzt ist ja Jelena gar nicht mit drin. Die war ja noch nicht in dem sie war ja zu dem Zeitpunkt noch gar nicht in der Band. Ja, stimmt. Und dann hast du eine Idee und dann sagst du so, warte Leute, ich hab was. Und dann geht's wieder los. Und ich sag,